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1: Das Mikrofon der Funkstunde Berlin steht jetzt in den frühen Morgenstunden des 5. April in der übel beleumdeten Gegend Berlins, und zwar in der Gegend, die einst die Hochburg des deutschen Bolschewismus war, in der Münz- und Grenadierstraße und in der Schendelgasse, dicht am Bülowplatz. Gerade ist eine größere polizeiliche Aktion eingeleitet. Da kommt dieser lange Zug von der Friesenstraße unten voran, 30, 35 Motorradler, schwarzen Sarn, Kerzen, schwarzen Lederuniformen, umgehängten Karabinern,